Kommunizieren Sie diesen Gedanken, dass wir sozusagen ein militärisch, rassistisch, irgendwo herumstehen, dass wir uns wirklich alle mit politischen Geschehen und Arbeiten bewegen.